0: Hallo, hallo.
1: Kotzo! Hallo!
2: Hey, hola das!
3: Yes. Ich hätte auch wieder Radio meiner Bruder Central in Terrakan. Ey!
2: I'm not going to be able to do it.
3: Thank you, my lord.